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Darin heißt's, der Baubeginn wird so lang zurückgestellt, bis die Landesregierung die Bedenken vor der Bevölkerung für ausgeräumt sieht.

sie uns auch sagen, die erste Bürgerpflicht, wir ruhen auf Treu und Glauben, wir glauben ihnen nichts. Der Glaube hat denn nichts genützt in Stolberg und Nordenham.